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1: Joel Corey. Devotion. Sweetest Emotion.

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1: Und etwas bewölkt geht's rein in den Sonntag. Die aktuellen Temperaturen in Dreie im Landkreis Diepholz sind aktuell 18 Grad und in Eutin im Landkreis Verden auch 18. Und das wird doch eigentlich ganz gut heute. Gestern war ja eigentlich Regen angesagt. Aber wie es aussieht, zieht der auf jeden Fall vorbei. Aber erstmal bleibt's noch so ein bisschen bewölkt und so gegen 11, 12 Uhr kommt die Sonne dann richtig raus. Und es wird wieder heiß bei bis zu 27 Grad maximal heute. Also das Wochenende nochmal schön draußen im Garten ausklingen lassen und vielleicht ja auch eine Wurst auf den Grill hauen.
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1: Das sieht soweit alles gut aus. Die Straßen sind frei, aber eine Sperrung habe ich für dich. Die A27 Walsrode Richtung Bremen ist zwischen Verden-Nord und Langwedel in beiden Richtungen wegen einer Baustelle noch bis morgen um 5 Uhr morgens gesperrt. Die Umleitung führt da über die U52 und U9. Unsere kostenlose Hotline für deine Blitze- und Verkehrsupdates ist die 0800 10 22 400.
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1: Einen wunderschönen guten Morgen. 7:05 ist es. Ich muss sagen, ich bin ein bisschen verklatscht. Ich habe gestern noch das Deutschlandspiel geguckt. Deswegen, seht es mir ein bisschen nach. Ne? Wir starten ganz entspannt in den Sonntag. Heute wieder fast 30 Grad. Der Sommer ist endlich da, Leute. Geil. Also während ihr plant, wo es heute zur Abkühlung hingeht, kümmere ich mich um die Musik. Wir verbringen zusammen den Sonntagmorgen und Vormittag jetzt hier bei uns für dich. Opalite von Taylor Swift und ich bin Amira. Moin!

0: Energy Bremen am Sonntag und unser Motto ist heute auf jeden Fall das, was Flo sagt.
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0: Du siehst gut aus, ich sehe gut aus, also lass uns doch einfach mal zusammen gut aussehen. Das ist der Spirit heute für den fast 30 Grad Sonntag. Leak It, ganz neu hier bei Energy Bremen. 6:06 ist es und ich bin Amira. Moin!
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0: 7:15 am Sonntag und das Wetter wird wieder total geil heute. Also ab nach draußen und was erleben. Diese paar Tage Sommer, die wir nur haben, müssen auf jeden Fall ausgenutzt werden.
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0: Das Hückfest gehört ja wirklich zu Bremen mit dazu, ist immer 3 Tage lang auf dem Bremer Marktplatz und bis heute geht's noch. Mit dabei ist Live-Musik und richtig viel Programm mit Akrobatik und Slacklining. Ich habe das schon da in der Story von denen gesehen. Da sind ja wirklich Menschen auf der Slackline über dem Marktplatz, so Meter hoch. Ey, ich könnte es nicht, ich würde sterben vor Höhenangst. Naja, dann wird heute weiter die Sonne genossen, zum Beispiel im Lankenauer Hüft in Bremen. Da ist Sunday Club, heißt Day Drinking und Dancing und da geht's um 13 Uhr los. Und wenn ich schon daran denke, so am Strand mit einem kühlen Drink in der Hand, dazu die richtige Musik, das ist es, Leute. Ne? Einmal ein bisschen Leben genießen, es ist Sommer.
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1: Rein geht's mit den aktuellen Temperaturen und das sieht schon ganz gut aus. In Döse im Landkreis Cuxhaven aktuell 18 Grad und in Orwege im Landkreis Ammerland auch 18. Und gerade ist die Sonne noch so ein bisschen am Schlafen, sind ein paar Wolken mit dabei. Aber nicht mehr lange, vormittags so ab 11 ungefähr wird es dann wieder richtig schön. Dazu bis zu 27 Grad und regnen soll es heute auch nicht.
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1: Und da kam ganz aktuell eine Warnmeldung rein. Vorsicht bitte in beiden Richtungen auf der A28 Oldenburg Richtung Bremen. Zwischen Delmhorst, Adelheide und Delmhorst, Haßport sind Personen auf der Straße. Außerdem noch eine Sperrung, die A27 Walsrode Richtung Bremen ist zwischen Pferdennord und Langwedel in beiden Richtungen wegen einer Baustelle noch bis morgen früh um 5 gesperrt. Die Umleitung führt da über die U52 und die U9. Unsere WhatsApp-Nummer für deine Blitzer und Verkehrsupdates ist die 0173 680 5712. So, 2 Minuten vor 7:30 ist es. Wir starten wirklich ganz entspannt rein in den Sonntag. Ne? Ist noch früh. Erstmal vorbereiten, am Frühstückstisch sitzen und was planen, um euch abzukühlen. Heute fast 30 Grad wieder. Ja, jetzt Swim von BTS und ich bin Amira. Einen wunderschönen Sonntag.
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Beauty and a Beat von Justin Bieber und Nicki Minaj. 7 Minuten nach 7:30 ist es und ich würde sagen, ganz genau so machen wir musiktechnisch hier einfach mal weiter. Banger nach dem anderen. Am Sonntag Diamonds von Rihanna ist es jetzt hier für dich und ich bin Amira. Einen schönen Sonntag dir. 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
0: Gleich 10 vor 8 und boah, was war das denn gestern, ey? Nach dem Spiel gegen Curaçao mussten wir gestern wirklich richtig die Nerven behalten. WM-Gruppenphase Deutschland gegen Elfenbeinküste und die erste Halbzeit, ja, war wirklich so Müll. 1:0 für die Gegner ging es in die Halbzeit, aber dann hat Dennis Undaf abgeliefert. Erstmal Ausgleich in der 68. Minute und dann in der Nachspielzeit direkt das zweite Tor und damit ging es in Führung. Und ich bin ehrlich, Fußball und ich, ne? Ja, geht so, ne? Aber WM ist dann einfach doch total geil, dieses Gemeinschaftsgefühl. Alle haben sich gefreut, gejubelt. War schon so ein richtiger Gänsehautmoment. Also 2:1 für Deutschland nach dem 7:1 gegen Curaçao. Wirklich so stark. Und ich rieche da auf jeden Fall ein Sommermärchen.

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0: der Hit von Ariana Grande, Hate That I Made You Love Me, damit wir auch ganz entspannt reinstarten.
1: Energy Bremen News. 5:08. Ich bin Philipp Rösler. Schönen guten Morgen. Deutschland hat bei der WM vorzeitig das 16. Finale erreicht mit einem 2:1 gegen die Elfenbeinküste. Dennis Undaff machte beide Tore. Weil Curaçao sich gegen Ecuador einen Punkt erkämpft hat, ist Deutschland auch direkt Gruppensieger. Außerdem haben die Niederlande 5:1 gegen Schweden gewonnen. US-Vizepräsident J.D. Vance ist zu Gesprächen mit dem Iran in der Schweiz angekommen. Unter anderem soll es dabei auch um eine Waffenruhe im Libanon gehen. Israel hatte dort zuletzt wieder Angriffe gestartet, woraufhin der Iran die Straße von Hormuz für den Schiffsverkehr wieder dicht gemacht hat. Der GKV-Spitzenverband fordert noch mehr Einsparungen im Gesundheitssektor. Um 2027 alle Kosten ohne neue Beitragserhöhungen bezahlen zu können, fehlen nochmal rund 2,5 Milliarden Euro zusätzlich, so die Vorstandsvorsitzende Blatt zur Rheinischen Post. Sie fordert auch ein Entgegenkommen der Pharmabranche, um das Loch zu stopfen. Die Bremer Tafel muss aus der baufälligen Ausgabestelle in Hemelingen raus. Am neuen Standort in der Insterburger Straße fehlen aber wichtige Einrichtungen für die Lagerung von Lebensmitteln. Deshalb hat die Tafel eine Spendenaktion gestartet. Gebraucht werden rund 100.000 Euro.
0: 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Gerade ist es noch so ein bisschen grau draußen, aber nicht so schlimm. Sonne gibt's heute auf jeden Fall noch genug. So ab 11, 12 Uhr kommt sie dann richtig raus. Und es wird auch wieder heiß. Gerade ist es noch aushaltbar. In Sandkrug im Landkreis Oldenburg 18, in Bremen-Findorf 19 Grad. Aber bis zu 27 werden es dann heute noch. UV-Index bis 6 heißt heute auf jeden Fall Tanning Sessions. Und auf jeden Fall irgendwas zum Abkühlen bereithalten. Ich habe letztens die Wasserspray-Flasche für meine Pflanzen für mich entdeckt. Dann, wenn man so auf dem Balkon liegt, kann man sich gut abkühlen, wenn man nicht gerade einen Pool parat hat, ne?
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0: Das sieht alles gut aus, die Straßen sind soweit frei, aber eine Sperrung. Die A27 Walsrode Richtung Bremen ist zwischen Pferdennord und Langwedel in beiden Richtungen wegen einer Baustelle noch bis morgen um 5 Uhr morgens früh gesperrt. Die Umleitung führt da dann über die U52 und die U9. Unsere kostenlose Hotline für deine Blitzer- und Verkehrsupdates ist die 0800 10 22 400.
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0: Und heute kann mich wirklich nichts aus der Ruhe bringen. Gestern 2:1 gegen die Elfenbeinküste gewonnen in der WM-Gruppenphase. Also eigentlich müssen heute alle, zumindest jeder Zweite, mit so einem Lächeln rumlaufen. Dazu noch Wochenende wirklich 1A-Kombi. Jetzt Run Republic hier für dich mit Need Your Love. 8:02 ist es und ich bin Amira. Einen wunderschönen guten Morgen.
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1: Das fromme Essen. Wer darf was nicht und warum? Das ist unsere Religionsfrage der Woche. Wie immer an Theologe Professor Dr. Wolfgang Reinbold aus Hannover.
2: Das ist kompliziert. Ich beschränke mal auf Judentum, Christentum, Islam. Bei den Christen ist es am leichtesten. Man darf grundsätzlich alles essen. Das liegt daran, dass Jesus gelehrt hat, dass die Reinheit des Menschen von innen kommt, aus dem Herzen. Und dass nichts, was von außen in uns hineingeht, also weder Essen noch Trinken, uns verunreinigen können. Weil das so ist, gibt es keine unreinen Speisen.
1: Und im Judentum?
2: Im Judentum gibt es die sehr genauen Regeln, die schon in der Tora stehen, also den 5 Büchern Mose, und die dann später weiterentwickelt worden sind. Das ist super kompliziert, und weil das so ist, gibt es heute Stempel und Zertifikate. Also man achtet drauf, dass koscher draufsteht auf dem Päckchen und dann kann man es essen. Also koscher heißt so viel wie im rechten Zustand oder in Ordnung.
1: Und im Islam?
2: Im Islam heißt das gleiche Halal, erlaubt, auch da ein Stempel auf dem Lebensmittel.
1: Und warum gibt es diese Regeln?
2: Das ist kompliziert, da hat man viel diskutiert. In der Bibel ist es einfach so, es wird gesagt, dies dürft ihr essen und dies nicht. Punkt.
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Durch deinen Sonntag mit Energy Bremen, 17 Minuten nach 8 ist es. Und ich glaube, wir kennen es alle, man verliebt sich in jemanden und irgendwie wird es nicht erwidert. Ist kacke. Aber genauso kann es auch andersrum sein, also dass sich eine andere Person in einen verliebt und man selbst dann irgendwie so denkt, nee, das ist es irgendwie nicht. Und ganz genau darum geht's im neuen Hit von Ariana Grande. Hate That I Made You Love Me ist das. Es geht ein bisschen so um komplizierte Gefühle nach einer Beziehung und ist echt persönlich, also mit einer der persönlichsten Singles, die sie in den letzten Jahren überhaupt hatte. Und die habe ich ganz genau jetzt hier für dich. Ich bin Amira, das ist Ariana Grande, I Hate That I Made You Love Me.

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2: Und da sind es aktuell 19 Grad in Kleinborstel im Landkreis Diepholz und auch 19 Grad in Bremen-Huchting. Deutschland hat gestern gewonnen, es ist Sommer, da sind die paar Wolken gerade auch in Ordnung und die bleiben auch gar nicht mal so lange, so ab 11 ungefähr kommt die Sonne dann komplett raus. Dazu kriegen wir bis zu 27 Grad maximal, also es wird wieder richtig heiß heute.
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2: Da habe ich eine Sperrung. Die A27 Walsrode Richtung Bremen ist zwischen Pferdennord und Langwedel in beiden Richtungen wegen einer Baustelle noch bis morgen früh um 5 gesperrt. Die Umleitung führt da über die U52 und U9. Unsere WhatsApp-Nummer für deine Blitzer- und Verkehrsupdates ist die 0173 680 5712. 4 Minuten vor 8:30 ist es. Macht euch einen wunderschönen Sonntagmorgen. Ihr könnt ja schon mal überlegen, wie ihr euch heute abkühlt. Hier jetzt Tiffany Aris mit Vertigo und ich bin Amira. Moin!
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Energy Bremen am Sonntag 8:55 und WM heißt ja mal sowas von Shakira. Wenn ich jemanden mit WM verbinde, dann auf jeden Fall sie.

noch einen Burnerboy geschnappt. Kommt, finde ich, nicht an Waka Waka ran, aber ich glaube, das schafft ehrlich gesagt auch kein Song. Dai Dai auf jeden Fall auch ein sehr starker WM-Hit. Und jetzt würde ich sagen, ein bisschen hoch mit euch. Wir shaken mal ein bisschen die Hüften zum Start in den Tag. Und natürlich auch nochmal feiern, ne? Und freuen über den Sieg gegen die Elfenbeinküste gestern. Das sind Shakira und Burnerboy mit Dai Dai. Und ich bin Amira. Moin!

0: Jeder braucht Romantik und Tiere daten auch untereinander. Energy Bremen um 8:45 und ja, richtig gehört, Tiere daten sich. Das ist wirklich mal eine kuriose Geschichte. Im Kreis Hildesheim ist einem Pfarrer vor Jahren schon der wilde V. Hubertus zugelaufen und seitdem lebt er als Freigänger beim Pfarrer. Jetzt gab es aber Ärger mit dem Veterinäramt. Die haben nämlich gesagt, Hubertus braucht eine Partnerin und darf nicht einfach alleine leben. Und innerhalb von 30 Tagen musste eine Pfauendame her. Wir haben da mal tatkräftig unterstützt.
1: Pfarrer sucht V.
2: Der Pfäsche Pfauenhahn Hubertus gibt gern große Ratschläge und sucht jetzt eine Pfau, die mit ihm ratschlägt. Hubertus liebt pure Pfauenpower und hält nichts von pfauenfeindlichen Sprüchen oder faulen Flirtmaschen. Beende seinen Liebeskummer, denn der tut dem V weh.
0: Und jetzt gibt's News. Der Liebeskummer ist nämlich Geschichte. Der V hat jemanden gefunden. Muss auf jeden Fall an unserem Aufruf gelegen haben. Da kann ja wirklich keine Henne widerstehen, ne? Und die Glückliche heißt Bertha. Hubertus und Bertha, wirklich. Scheiß auf die ganzen Trash-TV-Love-Stories. Das ist die wahre Liebe. Und dann auch noch Made in Niedersachsen.

0: Sommer, Fußball-WM-Wochenende. Heute gibt's nur Good Vibes. Gleich mit Justin Timberlake, Rock Your Body außerdem. Noch ein Justin mit am Start, Justin Bieber. Friends, alles hier gleich für dich in der nächsten halben Stunde.
1: Energy Bremen News. 9:05. Ich bin Philipp Rösler. Schönen guten Morgen. Deutschland steht bei der Fußball-WM vorzeitig in der K.O.-Runde. Beim 2:1 gegen die Elfenbeinküste hat das DFB-Team dank zweier Tore von Dennis Undaf einen Rückstand gedreht. Die weiteren Ergebnisse: Curaçao, Ecuador 0:0, Tunesien, Japan 0:4, Niederlande, Schweden 5:1. Die USA und Iran wollen über ein mögliches Friedensabkommen verhandeln. Jetzt ist US-Vizepräsident Vance zu Gesprächen in der Schweiz angekommen. Offen ist noch vieles, etwa das iranische Atomprogramm. Es geht auch um eine Waffenruhe im Libanon. Deutschland ist auf extreme Hitze, wie es sie gerade gibt, schlecht vorbereitet. Der Chef der deutschen Allianz Klimawandel und Gesundheit, Hermann, sagt, im schlimmsten Fall könne es tausende Tote geben. Er fordert, dass Hitzeschutz auch in der Katastrophen- und Krisenvorsorge verankert wird. Mit einem bundesweit einmaligen Pilotprojekt geht Bremen bei der Dienstkleidung für Polizei, Feuerwehr und Straßenbahnen einen neuen Weg. Demnächst sollen rund 1500 Tonnen alte Uniformen eingesammelt werden. Bei Möglichkeit sollen sie als Grundstoffe für neue Dienstkleidungen dienen.
0: Energy Bremen Wetter. Und der Sonntag startet noch mit so ein paar Wolken, aber keine Panik. Der Sommer ist natürlich immer noch da und so gegen 11, 12 kommt die Sonne dann auch richtig raus. Die aktuellen Temperaturen in Ritterhude im Landkreis Osterholz 20 Grad und in Hooksiel im Landkreis Friesland 18 Grad. Maximal 27 werden es dann noch, also geht Eis essen ab an den See. Und heute Abend dann auch unbedingt noch eine Wurst auf den Grill hauen. Es soll nämlich auch nicht regnen.
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0: Eine Sperrung, die A27 Walsrode Richtung Bremen, ist zwischen Verdenort und Langwedel in beiden Richtungen wegen einer Baustelle noch bis morgen früh um 5 gesperrt. Die Umleitung führt da über die U52 und U9. Unsere kostenlose Hotline für deine Blitzer- und Verkehrsupdates ist die 0800 1022 400.
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0: Und Aufwachen heute fühlt sich einfach 10-mal besser an. Erstmal ganz kurz realisieren, dass es gestern kein Traum war. Deutschland ist jetzt schon Gruppensieger und im 16-Finale. Ey, kann der Tag besser starten? I doubt it. 3:09 ist es jetzt. Fever Dream von Alex Warren für dich. Und ich bin Amira. Moin!

Ihr kennt bestimmt alle diese Teenie- oder junge Erwachsenen-Romanzenfilme und irgendwie ist immer alles so richtig perfekt dargestellt. Und dazu gibt's dann auch noch die perfekte Musik. Der neue Hit von Taylor Swift. Ich sehe den da auch komplett irgendwie in so einer Romanze. Alle sind happy, alles ist schön im Sommer. I knew it, I knew. 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Ich kann nicht mehr reden, sorry. Jetzt hier bei Energy Bremen für dich. Wir haben es gleich 10 nach 9 und ich bin Amira. Moin!

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1: Energy Bremen am Sonntag gleich 8:45. Und warum ist es eigentlich so, dass die beim Hurricane Festival nie normales Wetter haben? Also entweder es ist so der dickste Sturm überhaupt und Gewitter oder halt jeden Tag über 30 Grad und alle braten nur so dahin. Ja, irgendwie ein bisschen verhext, aber naja, die Leute sind trotzdem gut drauf. Ein paar Freunde von mir sind auch da und haben auf jeden Fall ordentlich Spaß. Und die Festivalsaison ist ja jetzt richtig im Gange. Bele und Anna aus dem Energy Bremen Team sind deswegen mal fix hingedüst zum Hurricane nach Schesel und haben gefragt, was ist eigentlich so das Wichtigste im Camp?
2: Ein Teppich.
3: Damit es richtig gemütlich wird?
2: Korrekt. Wenn man dann morgens wach wird, seinen Kaffee oder Tee trinken möchte, dann ist das mit einem Teppich doch schon angenehmer.
4: Wir haben einen Glasaufsteller. Glashäufer Umlauf haben wir auch heute mit dabei.
3: Nein!
5: Ja. Wir haben einen russischen Kasan mit, damit wir da alle möglichen Sachen drauf machen können.
3: Was ist ein russischer Kasan?
5: Ja, das ist so ein Pott, da wird Kohle drunter gemacht, dann wird er heiß gemacht und dann kann man da rein Suppe, Chili con Carne und sowas drin machen.
2: Unsere Doppeltrichter.
3: Doppeltrichter? Was sind Doppeltrichter?
2: Zwei Trichter. Also ein Trichter kennt man ja, das ist da, und dann einfach mit zwei Stück. Und dann
3: zwei gleichzeitig?
2: Ja.
3: Viel Spaß beim Trichtern.
2: Dankeschön.
1: Also beim Trichtern gehe ich auch mit. Ganz wilde Story. Ich habe bei einem Festival mal mit einem Akkuschrauber getrichtert. So eine Freundesgruppe hat den einfach an den Trichter rangebaut. Und ja, das Bierchen war dann 2 Sekunden weg. Also ganz verrückt, random Info. Aber sowas hatte ich auch noch nie gesehen. Ne? Festivals machen einfach kreativ. Ist doch herrlich.

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1: Und es wird schon richtig warm draußen. In Bremen-Woltmershausen aktuell 21 Grad und auch in Hollen im Landkreis Cuxhaven sind es 21. Es ist irgendwie gerade noch so ein bisschen grau und wolkig, aber nicht mehr lange. So gegen 11 kommt dann die Sonne durch und wir haben auch echt Glück. Der Regen zieht nämlich ganz knapp an uns vorbei, also in Bremen, Bremerhaven, Oldenburg und umzu bleibt es heute trocken. Deswegen ab an See mit euch. Wir kriegen nämlich auch fast 30 Grad wieder.
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1: Sieht alles gut aus, die Straßen sind alle frei, aber eine Sperrung habe ich für dich. Die A27 Walsrode Richtung Bremen ist zwischen Verden Nord und Langwedel in beiden Richtungen wegen einer Baustelle noch bis morgen früh um 5 gesperrt. Die Umleitung führt da aber über die U52 und die U9. Unsere WhatsApp-Nummer für deine Blitzer- und Verkehrsupdates ist die 0173 680 5712. Und so langsam werden alle wach, ne? War ja eine lange Nacht mit dem Deutschlandspiel gestern, deswegen wenn du gerade am Frühstückstisch sitzt. Guten Appetit, wir haben es 4 Minuten vor 9:30. Jetzt Out of the Dark hier von Clocklock. Und ich bin Amira, moin!
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Energy Bremen am Sonntag. Lose Yourself war das von Eminem. Und jetzt kommt ein ganz neuer Hit. Und ich finde, der erzählt einfach irgendwie so bildlich eine ganze Story. Black Prada Dress heißt der. Und ich kann es mir irgendwie so richtig vorstellen. So ein schwarzes, schönes Kleid. Das Lied schreit einfach irgendwie nach Girlhood. Und jetzt mal nicht tanzen, einfach die nächsten 3 Minuten genießen. Ellie Goulding mit Black Prada Dress ist ein richtig schöner Song. 21:45 haben wir es. Und ich bin Amira. Einen wunderschönen Sonntag. 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

0: vor 10. Ich bin Philipp Rösler. Schönen guten Tag. Großer Jubel in Deutschland. Mit dem 2:1 gegen die Elfenbeinküste stehen wir bei der WM vorzeitig als Gruppensieger im 16. Finale. Das gibt's am Montag in einer Woche in Boston. Gegen wen ist noch unklar. Außerdem spielten Curaçao Ecuador 0:0, Tunesien Japan 0:4, Niederlande Schweden 5:1. Gesundheitsexperten schlagen Alarm. Deutschland ist auf extreme Hitzewellen nicht vorbereitet. Die Deutsche Allianz Klimawandel und Gesundheit warnt im Extremfall vor Zehntausenden Toten. Bündnischef Herrmann sagt, dass viele das Thema Hitzeschutz auf dem Zettel haben, aber trotzdem noch zu wenig investiert und umgesetzt wird. Wie geht es im Nahen Osten weiter? Um die Frage gibt es seit Tagen ein riesiges Hin und Her. Jetzt ist US-Vizepräsident J.D. Vance zu Gesprächen mit dem Iran in der Schweiz angekommen. Es soll im Ringen um eine Vereinbarung im Krieg, vorwiegend um das iranische Atomprogramm und eine Waffenruhe im Libanon gehen. Die Bremer Tafel muss aus der baufälligen Ausgabestelle in Hemelingen raus. Am neuen Standort in der Insterburger Straße fehlen aber wichtige Einrichtungen für die Lagerung von Lebensmitteln. Deshalb hat die Tafel eine Spendenaktion gestartet. Gebraucht werden rund 100.000 Euro.
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2: Und wir gehen rein mit den aktuellen Temperaturen. In Specken im Landkreis Ammerland 21 Grad und in Melchworshausen im Landkreis Diepholz 22. Und gerade ist es echt ziemlich wolkig, so soll es dann auch erstmal noch bleiben. Aber regnen soll es auf jeden Fall nicht und es wird ja trotzdem sehr heiß, bei bis zu 27 Grad maximal im Nordwesten. Deswegen ist so ein bisschen Schatten und Wolken auch gar nicht mal so schlecht.
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2: Da habe ich eine Sperrung und einen Blitzer. Die A27 Walsrode Richtung Bremen ist zwischen Verden-Nord und Langwedel in beiden Richtungen wegen einer Baustelle noch bis morgen früh um 5 gesperrt. Und die Umleitung führt da über die U52 und U9. Henne, du hast noch was entdeckt. Hau raus.
3: Der Blitzeranhänger steht Hans-Böckler-Straße vom Alten Zoll an. Bremen-Walle oder was, ne?
2: Also Bremen-Walle stadteinwärts auf Höhe des Zollamtes in der Hans-Böckler-Straße wird geblitzt. Vielen Dank an dich fürs Melden. Unsere kostenlose Hotline für deine Blitzer- und Verkehrsupdates ist die 0800 10 22 400.
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2: Henne hat gerade einen Blitzer durchgegeben, aber erzähl mal, du hast doch auch safe gestern das Deutschlandspiel geguckt, oder?
3: Ja, bin ich leider eingepennt, oh, aber nee. das 2:1 habe ich wieder aufgewacht, weil es so laut war. Und das hat wieder der, na, sag mal schnell.
2: Undav,
3: genau. Der Dennis geschossen, war ja ein schönes Ding, ne?
2: Total. Also, ja, ja. War geil. War auf jeden Fall ein strammes Ding gestern, deswegen heute nur gute Laune. Deutschland ist jetzt schon vorzeitig Gruppensieger, dazu wieder fast 30 Grad. Also macht euch einen wunderschönen Sonntag. Wir haben es 3:10, jetzt Hug Yourself von Kamrad und ich bin Amira. Moin!

Energy Bremen am Sonntag. Und merkt ihr das auch? Irgendwas Entspanntes liegt in der Luft. Also natürlich die Erleichterung, dass Deutschland jetzt schon im 16. Finale ist. Aber heute ist auch internationaler Yoga-Tag. Deswegen würde ich sagen, fahren wir jetzt mal ein bisschen runter. Atmen tief ein und aus. Alle schlechten Gedanken jetzt einmal weg, einfach mal so ein bisschen chillen. Es ist Sonntag, keine Sorgen, vielleicht werden wir sogar Weltmeister. Also ich bin jetzt gleich viel entspannter und damit wir noch so ein bisschen kurz in dem Film bleiben, geht's hier jetzt auch ganz ruhig weiter mit Leonie. Es ist 6 Minuten nach 10, genießt den Rest des Wochenendes, das ist Don't Worry.

Lose Control von Teddy Swims, ein richtig deeper Hit, ey. 12:10 es ist, du hörst Energy Bremen an deinem Sonntag. Jetzt geht's hier mal ein bisschen flotter weiter. Glockenbach und Sam Harper wecken uns jetzt mal richtig auf mit dem neuen Hit Lost, ganz genau jetzt hier für dich. Und ich bin Amira, einen wunderschönen Sonntag.

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3: Und da sind es in Wildeshausen im Landkreis Oldenburg 22 Grad und in Diepholz 23. Und es ist heute richtig wolkig, aber ich sag mal so, wir sind hier ja norddeutsch und die letzten Tage Sonne war auch schon ganz schön doll für einige. Deswegen meckern wir mal nicht. Ne? Warm ist es ja trotzdem, bis zu 27 Grad maximal kriegen wir noch und regnen soll es auch nicht, trotz der Wolken. Ist doch Hammer. Und braun wird man ja auch durch die Wolken, ne?
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3: Da kam ganz aktuell eine Warnmeldung rein. Vorsicht bitte auf der A1 Osnabrück Richtung Bremen. Zwischen Dreieck Stur und Bremen-Brinkum liegen Gegenstände auf der Straße. Außerdem noch eine Sperrung. Die A27 Walsrode Richtung Bremen ist zwischen Verden Nord und Langwedel in beiden Richtungen wegen einer Baustelle noch bis morgen früh um 5 gesperrt. Da führt die Umleitung dann über die U52 und U9. Außerdem gibt es einen Blitzer, der steht in Bremen-Balle stadteinwärts auf Höhe des Zollamtes in der Hans-Böckler-Straße. Vielen Dank an dich, Henne, fürs Melden. Unsere WhatsApp-Nummer für deine Blitzer und Verkehrsupdates ist die 0173 680 5712. Und jetzt runter von den Straßen zurück zur Musik. Opelite für dich an deinem Sonntag von Taylor Swift. 3 Minuten vor 10:30 ist es. Und ich bin Amira. Moin!
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Energy Bremen am Sonntag und die meisten sind wahrscheinlich erst jetzt so ungefähr wach. Die Nacht war ja lang mit dem Deutschlandspiel. Aber hier gibt's natürlich direkt Musik für euch. Der neue Hit von Olivia Rodrigo ist so ein bisschen langsamer, aber ich glaube, das ist jetzt wahrscheinlich auch das Richtige, um erstmal so ein bisschen klar zu kommen. 7, 10, ich kann auch nicht reden. Hier ist einfach die Musik. Das ist Olivia Rodrigo. Moin.

0: Viertel vor elf am Sonntag und er ist nicht einfach nur ein Mann. Er wird jetzt auch wirklich Deutschlands Lebensversicherung genannt.
1: Dennis Hunter! Dennis Hunter! 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
0: Und boah, was war das denn gestern, ey? Wer heute schon so ein bisschen länger zuhört, ich habe eine Redeblockade. Ich habe zu viel gejubelt gestern und ich war auch definitiv zu lange wach. Aber es hat sich gelohnt. Gestern WM-Gruppenphase Deutschland gegen die Elfenbeinküste. Und die erste Halbzeit war nicht so the yellow from the egg. 1:0 für die Gegner ging es in die Halbzeit. Aber dann hat Dennis Undaf abgeliefert. Ausgleich in der 68. Minute und dann in der Nachspielzeit direkt das zweite Tor. Und damit ging es in Führung. WM ist halt auch einfach irgendwie geil. So dieses Gemeinschaftsgefühl beim 2:1 haben alle sich so gefreut und gejubelt. Das ist dann auch immer so ein richtiger Gänsehautmoment. Also 2:1 für Deutschland gegen Curaçao war es ja ein 7:1 Sieg. Ein knackiges 7:1, ne? Und das heißt, Deutschland ist safe im 16. Finale und auch Gruppensieger. Also wenn das kein Sommermärchen wird, WM, ja, das ist auch so. WM 2020.

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2: 5:11. Ich bin Philipp Rösler. Schönen guten Tag. Deutschland steht bei der Fußball-WM vorzeitig in der K.O.-Runde. Beim 2:1 gegen die Elfenbeinküste hat das DFB-Team dank zweier Tore von Dennis Undaf einen Rückstand gedreht. Die weiteren Ergebnisse: Curaçao, Ecuador 0:0, Tunesien, Japan 0:4, Niederlande, Schweden 5:1. Die Bundesregierung weitet die Abschiebungen nach Afghanistan deutlich aus. Laut Bild sollen pro Monat bis zu 3 Charterflüge nach Kabul möglich sein. Das sei mit den Taliban verabredet. Mindestens 100 abschiebebereite Afghanen sitzen demnach in Haft oder Abschiebehaft. Deutschland ist auf extreme Hitze, wie es sie gerade gibt, schlecht vorbereitet. Der Chef der deutschen Allianz Klimawandel und Gesundheit, Hermann, sagt, im schlimmsten Fall könne es tausende Tote geben. Er fordert, dass Hitzeschutz auch in der Katastrophen- und Krisenvorsorge verankert wird. Mit einem bundesweit einmaligen Pilotprojekt geht Bremen bei der Dienstkleidung für Polizei, Feuerwehr und Straßenbahnen einen neuen Weg. Demnächst sollen rund 1500 Tonnen alte Uniformen eingesammelt werden. Bei Möglichkeit sollen sie als Grundstoffe für neue Dienstkleidungen dienen.
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4: Holt die Würstchen raus, heute wird gegrillt. Es ist zwar kein strahlender Sonnenschein, aber es ist trotzdem richtig hot in Sandkrug im Landkreis Oldenburg. 24 Grad und in Bremen-Sebalsbrück sind es aktuell 23. Und fast 30 kriegen wir einfach noch. Und gute Nachrichten, es bleibt auch trocken. Eigentlich war ja Regen angesagt, aber der soll wohl an uns vorbeiziehen. Also macht eine Radtour, geht picknicken, einfach ein bisschen nach draußen und das Wetter genießen.
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4: Geht los mit ein bisschen Stop and Go auf der A1 in Bremen zwischen Arsten und Uphusen. Da stockt es so in beiden Richtungen ein bisschen. Da musst du 10 Minuten mehr einplanen. Außerdem eine Sperrung. Die A27 Walsrode Richtung Bremen ist zwischen Pferdennord und Langwedel in beiden Richtungen wegen einer Baustelle noch bis morgen früh um 5 gesperrt. Da führt die Umleitung über die U52 und U9. Außerdem wird geblitzt und zwar in Bremen-Walle statt einwärts auf Höhe des Zollamtes in der Hans-Bückler-Straße. Vielen Dank an dich, Henne, fürs Melden. Unsere kostenlose Hotline für deinen Blitzer- und Verkehrsupdates ist die 0800 10 22 400.
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4: Und die Torhymne hängt mir noch im Ohr. Geil ist das denn, heute aufzuwachen und wir wissen, ey, wir sind einfach im 16. Finale. Total nice. Also macht euch einen schönen Sonntag. Heute nur gute Laune. 11:01 haben wir es und jetzt Swim von BTS. Und ich bin Amira. Moin!

Energy Bremen am Sonntag. Und der Hit ist mal wieder Beweis, dass aus Zufällen manchmal echt die besten Ideen entstehen. Die Produzenten wollten eigentlich nämlich über ein Sex on the Beach sprechen, aber kannten wohl irgendwie den Namen nicht. Deswegen wurde es Cake by the Ocean. Ja, und jetzt haben wir einfach mit einem der geilsten Hits überhaupt, Cake by the Ocean von DNC, jetzt hier bei Energy Bremen, gleich 10 nach 11. Und ich bin Amira, moin!

0: Viertel nach elf am Sonntag und das Wetter ist wieder top heute, also ab nach draußen und was erleben. Es ist ja auch so ein bisschen bewölkter, also ganz gut auszuhalten.
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0: Das Hökfest gehört ja wirklich zu Bremen mit dazu, ist immer 3 Tage auf dem Bremer Marktplatz und bis heute geht's noch, also Last Day, und mit dabei ist wieder Live-Musik und richtig viel Programm mit Akrobatik und Slacklining. Dann ist außerdem ein Event im Lankenauer Hüft in Bremen. Da ist Sunday Club, heißt Day Drinking und Dancing und da geht's ab 13 Uhr los zu den besten House-Tracks. Außerdem ist noch Fegesacker Weserflohmarkt, Schnäppchenjagd an der Uferpromenade. Der ist am Fegesacker Weserufer und bis 15 Uhr heute noch. Also kannst du da auch ein bisschen bummeln.
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2: Und wir starten direkt rein mit den aktuellen Temperaturen. In Bremen-Tineva sind es 24 Grad und in Hooksiel im Landkreis Friesland auch 24. Und knapp 30 Grad kriegen wir sogar noch. Meistens ist es dann heute bewölkt, aber wie jetzt gerade auch, guckt die Sonne manchmal so ein bisschen durch. Also all in all trotzdem ein richtig schöner sommerlicher Sonntag. Und trocken bleibt es auch, obwohl ja eigentlich Regen angesagt war.
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2: Ein Stau bzw. Stop and Go auf der A1 in Bremen zwischen Kattenesch und Uphusen ist in beiden Richtungen Stop and Go. Da musst du so ungefähr 10 Minuten mehr einplanen. Außerdem eine Sperrung. Die A27 Walsrode Richtung Bremen ist zwischen Pferdenord und Langwedel in beiden Richtungen wegen einer Baustelle noch bis morgen früh um 5 gesperrt. Da führt die Umleitung über die U52 und U9. Außerdem wird geblitzt und zwar in Bremen-Walle statt einwärts auf Höhe des Zollamtes. Da stehen sie in der Hand. Böcklerstraße. Vielen Dank an dich, Henne, fürs Melden. Unsere WhatsApp-Nummer für deine Blitzer- und Verkehrsupdates ist die 0173 680 5712. Jetzt hier für dich Lush Life von Zara Larsson. 5 Minuten vor 11:30 haben wir es und ich bin Amira. Moin!
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Wenn ich mich jetzt spontan dazu entscheiden müsste, irgendeinen Song zu spielen, der so richtig geile Laune macht, dann wäre es auf jeden Fall der hier. Another und 54 Ultra Talk to You. Der hat's richtig in sich, hat so richtig Speed und irgendwie, ja, man möchte jetzt so aufstehen und irgendwie ein bisschen was machen. Hier für dich bei Energy Bremen. Wir haben es 20 vor 12. Das ist Another und 54 Ultra mit Talk to You.

0: Ich bin Philipp Rösler. Schönen guten Tag. Deutschland steht bei der Fußball-WM vorzeitig in der K.O.-Runde. Beim 2:1 gegen die Elfenbeinküste hat das DFB-Team dank zweier Tore von Dennis Undaf einen Rückstand gedreht. Die weiteren Ergebnisse: Curaçao, Ecuador 0:0, Tunesien, Japan 0:4, Niederlande, Schweden 5:1. Die Bundesregierung weitet die Abschiebungen nach Afghanistan deutlich aus. Laut Bild sollen pro Monat bis zu 3 Charterflüge nach Kabul möglich sein. Das sei mit den Taliban verabredet. Mindestens 100 abschiebebereite Afghanen sitzen demnach in Haft oder Abschiebehaft. Deutschland ist auf extreme Hitze, wie es sie gerade gibt, schlecht vorbereitet. Der Chef der Deutschen Allianz Klimawandel und Gesundheit, Hermann, sagt, im schlimmsten Fall könne es tausende Tote geben. Er fordert, dass Hitzeschutz auch in der Katastrophen- und Krisenvorsorge verankert wird. Mit einem bundesweit einmaligen Pilotprojekt geht Bremen bei der Dienstkleidung für Polizei, Feuerwehr und Straßenbahnen einen neuen Weg. Demnächst sollen rund 1500 Tonnen alte Uniformen eingesammelt werden. Bei Möglichkeit sollen sie als Grundstoffe für neue Dienstkleidungen dienen.
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2: Und die Sonne knallt heute nicht so, aber ist eigentlich auch ganz angenehm mit den ganzen Wolken. Es ist nämlich trotzdem richtig, richtig hot. In Sieke im Landkreis Diepholz 25 Grad und in Mittlum im Landkreis Cuxhaven auch 25. Und eigentlich war heute ja auch Regen angesagt, aber die große Front zieht so ganz knapp an uns vorbei. Also bleibt es dann den ganzen Tag ähnlich wie jetzt, bewölkt und trocken in Bremen, Bremerhaven, Oldenburg und um zu. Und so manchmal blitzt die Sonne dann aber auch ein bisschen durch.
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0: 5:05. Ich bin Philipp Rösler. Schönen guten Tag. Auch das zweite WM-Vorrundenspiel von Deutschland ist wieder ein Quotenkracher gewesen. Gut 18 Millionen Menschen haben den Sieg gegen die Elfenbeinküste im TV gesehen. Unterdessen sorgt sich das DFB-Team um Innenverteidiger Nico Schlotterbeck. Er hatte sich am Fuß verletzt. Eine MRT-Untersuchung soll die genaue Diagnose bringen. Kurz vor der offiziellen Vorstellung sickert durch, was die von der Bundesregierung eingesetzte Rentenkommission an Vorschlägen macht. Das Eintrittsalter soll demnach an die steigende Lebenserwartung gekoppelt werden, berichtet die ARD. Eine Rente mit 70 soll es in den 2090er Jahren geben. Wie geht es im Nahen Osten weiter? Um die Frage gibt es seit Tagen ein riesiges Hin und Her. Jetzt ist US-Vizepräsident J.D. Vance zu Gesprächen mit dem Iran in der Schweiz angekommen. Es soll im Ringen um eine Vereinbarung im Krieg, vorwiegend um das iranische Atomprogramm und eine Waffenruhe im Libanon gehen. Die Hitzewelle rollt weiter über Europa und hat in Spanien jetzt sogar Auswirkungen auf die WM. Die Fanzone in der Hauptstadt Madrid bleibt heute geschlossen. Das Public Viewing für die Partie gegen Saudi-Arabien wurde aus Sicherheitsgründen abgesagt. Fans sollen sich das Spiel in klimatisierten Räumen anschauen.
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2: Viele Wolken sind gerade am Himmel in Bremen unterwegs, aber meistens bleibt es trocken. Höchstens fallen mal ein paar Tropfen. Bis zum Nachmittag ändert sich daran auch nicht viel. Dazu maximal 26 Grad. Morgen wird es dann freundlicher mit mehr Sonne und trocken. Die Höchstwerte liegen dann bei 19 bis 23 Grad.
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2: Auf der A1 Osnabrück Richtung Bremen. Achtung, zwischen dem Dreieck Stur und Bremen-Brinkum, da liegen Gegenstände auf der Autobahn.

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1: Viele Wolken sind gerade am Himmel in Bremen unterwegs, aber meistens bleibt es trocken. Höchstens fallen mal ein paar Tropfen. Bis zum Nachmittag ändert sich daran auch nicht viel. Dazu maximal 26 Grad. Morgen wird es dann freundlicher mit mehr Sonne und trocken. Die Höchstwerte liegen dann bei 19 bis 23 Grad.
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2: Es gibt gerade keine Staus, man kommt entspannt durch.
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1: 5:02. Ich bin Mia Hehn. Schönen guten Tag. Bei der Fußball-WM ist heute wieder einer der Mitfavoriten im Einsatz. Europameister Spanien will seinen Patzer gegen Außenseiter Kap Verde vergessen machen und gegen Saudi-Arabien den ersten Sieg holen. Die weiteren Duelle: Belgien-Iran, Uruguay-Kap Verde und Neuseeland-Ägypten. Wie geht es im Nahen Osten weiter? Um diese Frage gibt es seit einigen Tagen ein riesiges Hin und Her. Jetzt ist US-Präsident Vance zu Gesprächen mit dem Iran in der Schweiz angekommen. Es soll im Ringen um eine Vereinbarung im Krieg vorwiegend um das iranische Atomprogramm und eine Waffenruhe im Libanon gehen. Deutschland ist auf eine so extreme Hitze wie derzeit schlecht vorbereitet. Der Chef der Deutschen Allianz Klimawandel und Gesundheit, Hermann, sagt, im schlimmsten Fall könne es tausende Tote geben. Er fordert, dass Hitzeschutz auch zur Katastrophen- und Krisenvorsorge verankert wird. In Bremen hat es eine brutale Attacke gegeben. Zwei 21-Jährige wurden in Woltmershausen von zwei Unbekannten angegriffen und ausgeraubt. Der Streit begann in einem Bus. Dann schlugen die Täter an einer Haltestelle zu. Später griffen sie die Opfer ein zweites Mal an und traten ihnen gegen den Kopf. Beide mussten ins Krankenhaus.
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2: Viele Wolken sind gerade am Himmel in Bremen unterwegs, aber meistens bleibt es trocken. Höchstens fallen mal ein paar Tropfen. Bis zum Nachmittag ändert sich daran auch nicht viel. Dazu maximal 26 Grad. Morgen wird es dann freundlicher mit mehr Sonne und trocken. Die Höchstwerte liegen dann bei 19 bis 23 Grad.
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3: Im Moment ist alles frei auf den Straßen bei uns in Bremen. Keine Staus.
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4: Viele Wolken sind gerade am Himmel in Bremen unterwegs, aber meistens bleibt es trocken. Höchstens fallen mal ein paar Tropfen. Bis zum Nachmittag ändert sich daran auch nicht viel. Dazu maximal 26 Grad. Morgen wird es dann freundlicher mit mehr Sonne und trocken. Die Höchstwerte liegen dann bei 19 bis 23 Grad.
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5: Auf der A29 Ahlhorner Heide Richtung Oldenburg. Achtung zwischen Ahlhorn und Großen Kneten, da liegen Metallteile auf der Fahrbahn.
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0: 5 vor 3. Ich bin Mia Hehn. Schönen guten Tag. Auch das zweite WM-Vorrundenspiel von Deutschland ist wieder ein Quotenkracher gewesen. Gut 18 Millionen Menschen haben den Sieg gegen die Elfenbeinküste im TV gesehen. Unterdessen sorgt sich das DFB-Team um Innenverteidiger Nico Schlotterbeck. Er hatte sich am Fuß verletzt. Eine MRT-Untersuchung heute soll die genaue Diagnose bringen. Die USA und der Iran wollen über ein mögliches Friedensabkommen verhandeln. Jetzt ist US-Vizepräsident Vance zu Gesprächen in der Schweiz angekommen. Offen ist noch vieles, etwa das iranische Atomprogramm. Es geht auch um eine Waffenruhe im Libanon. Die Bundesregierung weitet die Abschiebungen nach Afghanistan deutlich aus. Laut Bild sollen pro Monat bis zu 3 Charterflüge nach Kabul möglich sein. Das sei mit den Taliban verabredet worden. Mindestens 100 abschiebebereite Afghanen sitzen demnach in Haft oder Abschiebehaft. Die Bremer Tafel muss aus der baufälligen Ausgabestelle in Hemelingen raus. Am neuen Standort in der Insterburger Straße fehlen aber wichtige Einrichtungen für die Lagerung von Lebensmitteln. Deshalb hat die Tafel eine Spendenaktion gestartet. Gebraucht werden rund 100.000 Euro.
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2: Viele Wolken sind gerade am Himmel in Bremen unterwegs, aber meistens bleibt es trocken, höchstens fallen mal ein paar Tropfen. Bis zum Nachmittag ändert sich daran auch nicht viel. Dazu maximal 26 Grad. Morgen wird es dann freundlicher mit mehr Sonne und trocken. Die Höchstwerte liegen dann bei 19 bis 23 Grad.
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3: Auf der A28 Oldenburg Richtung Bremen. Achtung zwischen Delmenhorst-Adelheide und Delmenhorst-Haßbord. Da liegen Holzteile auf der Autobahn.

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2: Viele Wolken hängen am Himmel, ab und zu blitzt aber auch mal die Sonne durch und meistens bleibt es trocken, höchstens ein paar Tropfen. Bis zum Abend geht das ähnlich weiter, in Bremerhaven sind es dabei bis zu 24 Grad. Morgen dann deutlich freundlicher mit viel Sonne und nur ein paar Wolken, dazu maximal 18 bis 23 Grad.
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2: Auf der A27 Bremen Richtung Bremerhaven, Achtung zwischen dem Rastplatz Fahrwiesen und Bremen Industriehäfen, da liegt ein Autorad auf der Fahrbahn.
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2: 5:04. Ich bin Mia Hin. Schönen guten Tag. Gut gelaunt ist die deutsche Fußballnationalmannschaft wieder in ihrem Teamquartier angekommen. Nach dem Sieg im WM-Vorrundenspiel gegen die Elfenbeinküste in Toronto ging es zurück nach Winston-Salem. Da steht heute die Regeneration im Fokus. Im abschließenden Gruppenspiel am Donnerstag geht's gegen Ecuador. Wie geht es im Nahen Osten weiter? Um diese Frage gibt es seit einigen Tagen ein riesiges Hin und Her. Jetzt ist US-Präsident Vance zu Gesprächen mit dem Iran in der Schweiz angekommen. Es soll im Ringen um eine Vereinbarung im Krieg vorwiegend um das iranische Atomprogramm und eine Waffenruhe im Libanon gehen. Noch bevor die Rentenkommission ihre Reformvorschläge offiziell übergibt, kommt Gegenwind. Sozialverbände und die Linke befürchten Kürzungen. Das Deutsche Institut für Wirtschaftsforschung sagt, die Pläne lösen weder Altersarmut noch die Belastung junger Leute. In Bremen hat es eine brutale Attacke gegeben. Zwei 21-Jährige wurden in Woltmershausen von zwei Unbekannten angegriffen und ausgeraubt. Der Streit begann in einem Bus, dann schlugen die Täter an einer Haltestelle zu. Später griffen sie die Opfer ein zweites Mal an und traten ihnen gegen den Kopf. Beide mussten ins Krankenhaus.
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3: Viele Wolken hängen am Himmel, ab und zu blitzt aber auch mal die Sonne durch und meistens bleibt es trocken, höchstens ein paar Tropfen. Bis zum Abend geht das ähnlich weiter, in Bremerhaven sind es dabei bis zu 24 Grad. Morgen dann deutlich freundlicher mit viel Sonne und nur ein paar Wolken, dazu maximal 18 bis 23 Grad.
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3: Auf der A27 Bremen Richtung Bremerhaven. Achtung zwischen Rastplatz Fahrwiesen und Bremen Industriehäfen. Da liegt ein Autorad auf der Fahrbahn.
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3: Viele Wolken hängen am Himmel, ab und zu blitzt aber auch mal die Sonne durch und meistens bleibt es trocken, höchstens ein paar Tropfen. Bis zum Abend geht das ähnlich weiter, in Bremerhaven sind es dabei bis zu 24 Grad. Morgen dann deutlich freundlicher mit viel Sonne und nur ein paar Wolken, dazu maximal 18 bis 23 Grad.
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3: Nichts los auf den Straßen, aktuell freie Fahrt.
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1: 5:05. Ich bin Mia Hin. Schönen guten Tag. Auch das zweite WM-Vorrundenspiel von Deutschland ist wieder ein Quotenkracher gewesen. Gut 18 Millionen Menschen haben den Sieg gegen die Elfenbeinküste im TV gesehen. Unterdessen sorgt sich das DFB-Team um Innenverteidiger Nico Schlotterbeck. Er hatte sich am Fuß verletzt. Eine MRT-Untersuchung heute soll die genaue Diagnose bringen. Die USA und der Iran wollen über ein mögliches Friedensabkommen verhandeln. Jetzt ist US-Vizepräsident Vance zu Gesprächen in der Schweiz angekommen. Offen ist noch vieles, etwa das iranische Atomprogramm. Es geht auch um eine Waffenruhe im Libanon. Die Bundesregierung weitet die Abschiebungen nach Afghanistan deutlich aus. Laut Bild sollen pro Monat bis zu 3 Charterflüge nach Kabul möglich sein. Das sei mit den Taliban verabredet worden. Mindestens 100 abschiebebereite Afghanen sitzen demnach in Haft oder Abschiebehaft. Die Bremer Tafel muss aus der baufälligen Ausgabestelle in Hemelingen raus. Am neuen Standort in der Insterburger Straße fehlen aber wichtige Einrichtungen für die Lagerung von Lebensmitteln. Deshalb hat die Tafel eine Spendenaktion gestartet. Gebraucht werden rund 100.000 Euro.
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3: Viele Wolken hängen am Himmel, ab und zu blitzt aber auch mal die Sonne durch und meistens bleibt es trocken, höchstens ein paar Tropfen. Bis zum Abend geht das ähnlich weiter, in Bremerhaven sind es dabei bis zu 24 Grad. Morgen dann deutlich freundlicher mit viel Sonne und nur ein paar Wolken, dazu maximal 18 bis 23 Grad.
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3: Nichts los auf den Straßen, aktuell freie Fahrt.

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1: Viele Wolken hängen am Himmel, ab und zu blitzt aber auch mal die Sonne durch und meistens bleibt es trocken, höchstens ein paar Tropfen. Bis zum Abend geht das ähnlich weiter, in Bremerhaven sind es dabei bis zu 24 Grad. Morgen dann deutlich freundlicher mit viel Sonne und nur ein paar Wolken, dazu maximal 18 bis 23 Grad.
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1: Auf der A28 leer Richtung Oldenburg bitte aufpassen. In der Abfahrt Oldenburg-Wechleu sind Tiere auf der Fahrbahn.
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0: TV6. Ich bin Mia Hehn. Schönen guten Abend. Die durchgesickerten Ideen für eine Rentenreform sorgen für Kritik. Sozialverbände oder auch die Linke befürchten Rentenkürzungen. Ökonomen gehen die Vorschläge nicht weit genug. Dazu gehört laut Medien unter anderem, das Rentenalter stückweise anzuheben. Die Rentenkommission übergibt am Dienstag ihre Vorschläge an die Regierung. Wie geht es im Nahen Osten weiter? Um diese Frage gibt es seit einigen Tagen ein riesiges Hin und Her. Jetzt ist US-Präsident Vance zu Gesprächen mit dem Iran in der Schweiz angekommen. Es soll im Ringen um eine Vereinbarung im Krieg vorwiegend um das iranische Atomprogramm und eine Waffenruhe im Libanon gehen. Deutschland ist auf eine so extreme Hitze wie derzeit schlecht vorbereitet. Der Chef der Deutschen Allianz Klimawandel und Gesundheit, Hermann, sagt, im schlimmsten Fall könne es tausende Tote geben. Er fordert, dass Hitzeschutz auch zur Katastrophen- und Krisenvorsorge verankert wird. Die Bremer Tafel muss aus der baufälligen Ausgabestelle in Hemelingen raus. Am neuen Standort in der Insterburger Straße fehlen aber wichtige Einrichtungen für die Lagerung von Lebensmitteln. Deshalb hat die Tafel eine Spendenaktion gestartet. Gebraucht werden rund 100.000 Euro.
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2: Wolkig mit ein bisschen Sonne geht's durch den Abend. Trocken bleibt's auch, höchstens mal ein paar Tropfen. In der Nacht geht's runter auf 17 Grad in Wilhelmshaven. Morgen dann meist sonnig und weiter trocken. Die Höchstwerte liegen bei 18 bis 24 Grad.
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2: Auf der A28 leer Richtung Oldenburg bitte aufpassen. In der Abfahrt Oldenburg-Wechleu sind Tiere auf der Fahrbahn.
3: Die Hände, sommerliches Wochenende. Ich bin Dani hier bei Energy, immer die besten neuen Hits. Freue mich, dass ihr am Start seid. Jetzt wird es wieder Zeit für die 30 erfolgreichsten Songs aus allen Energy-Stationen in ganz Europa. Wer klettert hier nach oben? Wer muss Plätze abgeben? Wer ist neu mit dabei? Das klären wir jetzt und legen los mit Platz 30. Dann machen wir eine kleine Reise nach Frankreich zu Ugel und Solto. Wenn ihr gerade noch auf der Suche nach dem perfekten Sommer-Soundtrack seid, bitte sehr. Ugel spielt Jamaikan aktuell auf den ganz großen Beach- und Clubpartys von Ibiza bis Saint-Tropez. Und genau so klingt der Song auch. Nach Sonne, Meer und einem Drink in der Hand. Passend jetzt zur Sommersonnenwende und dem offiziellen Sommeranfang am Wochenende. Hier ist er also, unser Platz 30. Viel Spaß mit Ugel und Solto. Hier ist Jamaikan.

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1: Hoch die Hände, Wochenende, Dani hier für euch bei Energy. Immer die besten neuen Hits. Ja, vielleicht seid ihr aktuell im Fußball-WM-Fieber. Die offizielle Hymne, die stammt jedenfalls von einem Opernsänger, einem DJ, einer Rapperin und einer koreanisch-australischen Sängerin. Andrea Bocelli ist mit dabei, David Guetta, Megan Thee Stallion und EJ. Die alle stehen tatsächlich gemeinsam hinter der offiziellen Hymne, die NA. Ist eine Kombi, die auf den ersten Blick ziemlich verrückt klingt, aber genau darum geht es ja bei einer Fußball-WM, Menschen aus aller Welt zusammenbringen. Hier ist die offizielle Hymne der WM 2026. Viel Spaß!

Schön, dass ihr eingeschaltet habt. Ich bin Dani hier bei Energy. Immer die besten neuen Hits. Wir sind mittendrin in den Top 30 Songs aller Energy-Stationen in ganz Europa. Ja, und manche Songs sind einfach zeitlos. San Francisco war im Jahr 1967, ist schon ein Weilchen her, die Hymne der Flower Power-Bewegung und lief damals auf unzähligen Festivals. Und jetzt, 60 Jahre später, bekommt der Klassiker ein komplett neues Gewand. Die französischen Produzenten von Sound of Legend haben aus dem ruhigen Original einen modernen Dance-Track gemacht. Und genau dafür sind sie ja bekannt. Alte Hits nehmen und ihnen ein zweites Leben auf der Tanzfläche schenken. Hier sind Sound of Legend jetzt für euch. Diese Woche neu eingestiegen auf Platz 26 mit San Francisco.

39. Dani hier für euch bei Energy. Immer die besten neuen Hits. Ich hoffe, euch geht's gut. Wir kommen zu Bebe Rexha, die mit ihrem neuen Album Dirty Blonde, welches sie vor kurzem veröffentlicht hat, einen ziemlich mutigen Schritt gemacht hat. Nach Jahren bei einem großen Major-Label veröffentlicht sie ihre Musik inzwischen selbst und sagt, dass sie sich kreativer und freier fühlt als je zuvor. Ihr neuer Song One Day ist einer der Songs, die genau aus dieser neuen Freiheit entstanden sind. Und das hört man auch. Hier ist Bebe Rexha für euch mit One Day.

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3: Platz 23.

Dani hier für euch bei Energy. Immer die besten neuen Hits. Ja, die Fußball-WM läuft und Shakira darf da natürlich nicht fehlen. Die hat mal wieder den passenden Soundtrack dazu abgeliefert. Gemeinsam mit Burna Boy hat sie Die Die beim Eröffnungsspiel zum allerersten Mal live performt. Riesige Bühne, riesige Stimmung und ein Stadion, das den Song teilweise schon mitsingen konnte. Dabei bleibt es aber nicht. Für Shakira geht es bei dieser WM noch weiter. Es wird nämlich das allererste Mal überhaupt in der Geschichte der Fußball-WM eine Halbzeitshow geben. Und zwar beim großen Finale am 19. Juli im New York New Jersey Stadium zusammen mit Madonna und BTS. Da sind wir auf jeden Fall schon gespannt. Hier ist Shakira jetzt aber erstmal bei uns zusammen mit Burna Boy und Die Die diese Woche auf Platz 21.

tolles Wochenende euch. Ich bin Dani hier bei Energy. Immer die besten neuen Hits. Ja, und auch wenn es schwer fällt, wir müssen noch mal kurz uns zurückerinnern an den Eurovision Song Contest 2026. Also Deutschland hat ja mal wieder nicht so gut abgeschnitten, aber dafür hat ein anderes Land bzw. eine Künstlerin aus Bulgarien einen Rekord aufgestellt. Dara hat mit 173 Punkten Vorsprung auf Platz 2 den deutlichsten ESC-Sieg aller Zeiten eingefahren. Dabei wollte sie angeblich ursprünglich ihre Teilnahme mehr als einmal hinschmeißen. Glück gehabt, dass sie das nicht durchgezogen hat. Ihr Song Bangaranga ist von einem alten bulgarischen Ritual inspiriert, bei dem symbolisch das Böse vertrieben wird. Die Botschaft dahinter, sich nicht von Ängsten und Zweifeln aufhalten lassen, sondern mutig seinen eigenen Weg gehen. Hier ist Dara jetzt für euch mit Bangaranga auf Platz 18.

Hi Leute, ich hoffe, ihr habt ein entspanntes Wochenende. Ich bin Dani hier bei Energy. Immer die besten neuen Hits. Ja, und das ist nicht irgendein Wochenende. Offizieller Sommeranfang steht an und die Sommersonnenwende. Und da könnte kein geringerer besser passen als Gentleman. Der hat jetzt mit Michael Patrick Kelly gemeinsam den Song aufgenommen. Und wenn die beiden gemeinsame Sache machen, dann passiert das nicht aus Zufall. Die beiden kennen und schätzen sich nämlich schon seit vielen Jahren, teilen die Liebe zur Musik und die klingt nicht nur gut, sondern hat auch was zu erzählen. Bei ihrer neuen gemeinsamen Single Wildfire, da geht es um Zusammenhalt, Hoffnung und darum, positive Energie weiterzugeben. Hören wir rein.

0: 5 vor 7. Ich bin Mia Hin. Schönen guten Abend. Noch bevor die Rentenkommission ihre Reformvorschläge offiziell übergibt, kommt Gegenwind. Sozialverbände und die Linke befürchten Kürzungen. Das Deutsche Institut für Wirtschaftsforschung sagt, die Pläne lösen weder Altersarmut noch die Belastung junger Leute. Wie geht es im Nahen Osten weiter? Um diese Frage gibt es seit einigen Tagen ein riesiges Hin und Her. Jetzt ist US-Vizepräsident J.D. Vance zu Gesprächen mit dem Iran in der Schweiz angekommen. Es soll im Ringen um eine Vereinbarung im Krieg, vorwiegend um das iranische Atomprogramm und eine Waffenruhe im Libanon gehen. Die Bundesregierung weitet die Abschiebungen nach Afghanistan deutlich aus. Laut Bild sollen pro Monat bis zu 3 Charterflüge nach Kabul möglich sein. Das sei mit den Taliban verabredet worden. Mindestens 100 abschiebebereite Afghanen sitzen demnach in Haft oder Abschiebehaft. Gut gelaunt ist die deutsche Fußballnationalmannschaft wieder in ihrem Teamquartier angekommen. Nach dem Sieg im WM-Vorrundenspiel gegen die Elfenbeinküste in Toronto ging es zurück nach Winston-Salem. Da steht heute die Regeneration im Fokus. Im abschließenden Gruppenspiel am Donnerstag geht's gegen Ecuador.
1: Halbzeit bei unseren Energy Euro Hot 30. Ich bin Dani, freue mich, dass ihr am Start seid. Und wir kommen jetzt zu einer Künstlerin, die aktuell zu denen gehört, die einfach alles ungefiltert rauslassen. Bella Kay ist gerade mal 20 Jahre alt, hat mit kleinen Clips auf Social Media angefangen und zählt inzwischen zu den spannendsten Newcomerinnen des Jahres. Ihre Songs sind persönlich, authentisch, ehrlich und manchmal fast schon unangenehm offen. Aber genau das kommt gut an und soll auch in ihrem neuen Album Thema werden. Ihre eigenen Worte, brutally honest. Hier ist sie jetzt für euch. Die offene, ehrliche Bella Kay, die kein Blatt vor den Mund nimmt, auf Platz 15 in dieser Woche mit I Love It.

Es geht so langsam in Richtung Top 10 hier bei unseren Energy Euro Hot 30. Ich bin Dani, hoffe, ihr habt ein schönes Wochenende. Ja, und manchmal braucht ein Song einfach eine zweite Chance. So zum Beispiel der Song Turn the Lights Off aus dem Jahr 2010. Genau diesen hat sich jetzt die litauische Produzentin Jüste geschnappt und neu interpretiert. Das Ergebnis, er geht weltweit durch die Decke und wird auf jeglichen Festivalbühnen performt. Übrigens, während Jüste so auf den Bühnen rumspringt, sorgt zu Hause die Family für den passenden Look, denn ihre Mama designt all ihre Outfits für die Auftritte selbst. Schöne Story. Hier ist Jüste jetzt für euch diese Woche auf Platz 11 mit Turn the Lights.

Immer die besten neuen Hits gibt's hier bei uns bei Energy. Schön, dass ihr mit am Start seid. Happy Weekend, Leute. Und wir haben jetzt was ganz Neues, und zwar von Miles Smith. Der ist 2024 mit seinem Song Stargazing so richtig durchgestartet. Und eigentlich wäre das auch der perfekte Zeitpunkt gewesen, um ein Album zu droppen, beziehungsweise sein erstes Album zu droppen. Das ist aber nicht passiert. Er hat gar nicht damit gerechnet, dass der Song so krass durch die Decke geht, war gar nicht darauf vorbereitet. Und dann erst dreimal noch auf Welttournee. Da blieb gar keine Zeit, um ein Album rauszubringen. Aber jetzt gab es die Zeit, und deshalb freuen wir uns drauf, dass sein neues Album rausgekommen ist. My Mess, My Heart, My Life. Und dazu gibt's natürlich auch einen Feature-Track. Heaven heißt er, und den bekommt er jetzt hier bei uns bei Energy. 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

Tolles Wochenende. Hoch die Hände. Dani hier für euch bei Energy. Immer die besten neuen Hits. Ich freue mich sehr, dass ihr eingeschaltet habt. 3 Jahre mussten die Fans warten. Jetzt sind BTS endlich wieder als komplette Gruppe zurück und kommen im Juli nach Deutschland. Da spielen sie dann gleich 2 Konzerte in der München Allianz Arena. Am 11. und 12. Juli ist es soweit. Für viele Fans dürfte das dann eines der Konzert-Highlights des Jahres werden. Und viel Zeit zum Durchatmen bleibt danach auf jeden Fall nicht. Nur knapp eine Woche später, am 19. Juli, da stehen dann BTS bei der ersten Halbzeitshow eines WM-Finales überhaupt auf der Bühne, gemeinsam mit Shakira und Madonna vor einem Millionenpublikum. Und bis dahin hören wir die Jungs bei uns. Hier sind BTS mit Swim diese Woche auf Platz 7.

unseren Energy Euro Hot 30 an diesem Wochenende. Ich bin Dani. Wir kommen jetzt zu unserer Nummer 1 der 30 Top-Songs aller Energy-Stationen in ganz Europa. Ja, und da hat sich nicht viel getan. Da haben wir nach wie vor Alex Warren an der Spitze. An dem kommt man momentan einfach nicht vorbei. Jetzt hat er vor kurzem angekündigt, dass am 28. August sein neues Album Wild Child erscheinen wird. Die Ankündigung hat er auf Instagram ganz groß mit Schauspieler Kevin James gemacht, in einem sehr chaotischen, coolen Video, das ziemlich gut zeigt, warum seine Fans ihn so feiern und lieben. Also, hier ist eure Nummer 1 in dieser Woche. Viel Spaß mit Alex Warren und Fever Dream.

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1: Buchtierende Wochenende, Dani hier für euch am Start bei Energy, immer die besten neuen Hits. Ja, und dass die Backstreet Boys nochmal neue Musik veröffentlichen, das freut die Fans natürlich. Aber dass sie jetzt plötzlich im Soundtrack eines Paw Patrol Films auftauchen, damit hat wahrscheinlich niemand gerechnet. Noch verrückter, mitgeschrieben wurde ihre neue Nummer Bottle Up von Ed Sheeran. Da treffen jetzt also eine der erfolgreichsten Boybands aller Zeiten, einer der größten Songwriter der Welt und ein Rudel sprechender Hunde aufeinander. Und hier ist das Ergebnis. Viel Spaß jetzt mit den Backstreet Boys und Bottle Up.

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2: 5:08. Ich bin Mia Hin. Schönen guten Abend. Die durchgesickerten Ideen für eine Rentenreform sorgen für Kritik. Sozialverbände oder auch die Linke befürchten Rentenkürzungen. Ökonomen gehen die Vorschläge nicht weit genug. Dazu gehört laut Medien unter anderem, das Rentenalter stückweise anzuheben. Die Rentenkommission übergibt am Dienstag ihre Vorschläge an die Regierung. Deutschland ist auf eine so extreme Hitze wie derzeit schlecht vorbereitet. Der Chef der Deutschen Allianz Klimawandel und Gesundheit, Hermann, sagt, im schlimmsten Fall könne es tausende Tote geben. Er fordert, dass Hitzeschutz auch zur Katastrophen- und Krisenvorsorge verankert wird. Die Bremer Tafel muss aus der baufälligen Ausgabestelle in Hemelingen raus. Am neuen Standort in der Insterburger Straße fehlen aber wichtige Einrichtungen für die Lagerung von Lebensmitteln. Deshalb hat die Tafel eine Spendenaktion gestartet. Gebraucht werden rund 100.000 Euro. Auch das zweite WM-Vorrundenspiel von Deutschland ist wieder ein Quotenkracher gewesen. Gut 18 Millionen Menschen haben den Sieg gegen die Elfenbeinküste im TV gesehen. Unterdessen sorgt sich das DFB-Team um Innenverteidiger Nico Schlotterbeck. Er hatte sich am Fuß verletzt. Eine MRT-Untersuchung heute soll die genaue Diagnose bringen.
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